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1: Ich habe immer ein Problem mit pink und lila. 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
0: Fürchterlich.
1: Ich bin ja das Sinnbild aller Männer. 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
0: Jetzt, und da löse ich auf, das ist
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ist Michael Schulte und das ist meine ganz neue Single.

0: 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Es wird wieder Zeit mitzuraten bei Fakt oder Fake.
1: Und ich behaupte, der Begriff Friendzone, also dass man nur befreundet ist, der kommt aus der Kultserie Friends.
0: Friends war ja so in den 90ern und ich glaube, so lange gibt es diesen Begriff Friendzone noch nicht. Dementsprechend kann ich mir sogar vorstellen und gerade auch diese ganzen Konstellationen, ich habe Friends nie so richtig geguckt, aber da gab es ja auch irgendwie Verstrickungen, die mit dir und die und so
1: Freunden,
0: weiter. Ja, genau. Ja, ich sag einfach mal, dass es Fakt ist, ja.
1: Alles klar, ich löse auf. Das ist
2: Fakt.
0: Krass.
1: Yes! In der 7. Folge der 1. Staffel hat Joey zu seinem besten Freund Ross gesagt, dass er von Rachel in die Friendzone gesteckt wurde. Dadurch wurde der Begriff populär und das hält sich ja bis heute.
0: Ja, und heutzutage heißt es eher, du bist too hard to handle.
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6: Im Studio Jana Klonikowski. Ein Abkommen zwischen den USA und dem Iran kommt wohl nicht so schnell wie zunächst gedacht. US-Präsident Trump will nach eigenen Worten keine übereilten Vereinbarungen. Zuvor hatte er noch gesagt, eine Einigung sei weitgehend ausgehandelt. Die Ukraine beantragt nach den massiven russischen Angriffen vergangene Nacht eine Dringlichkeitssitzung des UN-Sicherheitsrates. Außenminister Sibiya spricht von Terror gegen die Zivilbevölkerung. Auch Kanzler Merz hatte die Angriffe als rücksichtslose Eskalation verurteilt. In Ankara hat die Polizei den Sitz der größten türkischen Oppositionspartei CHP gestürmt. Hunderte Beamte setzten Tränengas ein, weil Mitglieder den Gebäudeeingang blockierten. Ein Gericht hatte CHP-Chef Özil zuvor abgesetzt und seine Wahl zum Parteichef kassiert. Mercedes-Pilot Kimi Antonelli hat seinen 4. Formel-1-Sieg in Folge gefeiert. Auch beim Großen Preis von Kanada kam der 19-Jährige als Erster ins Ziel. Dahinter folgten Ferrari-Pilot Lewis Hamilton und Max Verstappen im Red Bull.

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0: Tinder hat eine Studie rausgebracht, ihr Lieben. Mhm. Die haben nämlich geguckt, was denn von der Gen Z vergangenes Jahr beim Dating so die größten X waren.
1: Die Simone hat uns eine WhatsApp geschickt.
2: Also ich war mal bei einem Date, da sind wir essen gegangen und der Typ, der hat mich die ganze Zeit angesprochen mit so ganz nervigen, so typischen Kosenamen, zum Beispiel so süße Maus oder Prinzessin hat er mich auch genannt. Ich habe auch einmal Schätzelein.
1: Oh Gott.
2: Und dann dachte ich mir so, nee, also da war ich auch ziemlich froh, als es vorbei war und danach habe ich ihn auch nie wieder gesehen.
1: Schätzelein, so warst du mit Horst Schlemmer essen oder was?
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13: Im Studio Hanna Messerschmidt. Innenminister Dobrindt sieht ein Social-Media-Verbot für Kinder und Jugendliche skeptisch. Gegenüber den Funke-Zeitungen nennt er es schwer durchsetzbar und daher wenig zielführend. Dobrindt plädiert stattdessen für mehr Begleitung durch die Eltern beim Medienkonsum. Die Hoffnungen auf ein schnelles Abkommen zwischen den USA und dem Iran haben einen Dämpfer bekommen. US-Präsident Trump erklärte, er habe seine Unterhändler angewiesen, keine vorschnelle Einigung zu erzielen. Zuvor hatte Trump noch gesagt, dass eine Einigung so gut wie steht. In Ankara hat die Polizei den Sitz der größten türkischen Oppositionspartei CHP gestürmt. Hunderte Beamte setzten Tränengas ein, weil Mitglieder den Eingang blockierten. Ein Gericht hatte CHP-Chef Özil abgesetzt und seine Wahl 2023 kassiert. 13 Parteimitglieder wurden festgenommen. Genau ein Platz ist noch frei in der Fußball-Bundesliga für die kommende Saison. Und heute Abend entscheidet sich, wer ihn kriegt. Nach dem 0:0 im Relegationshinspiel stehen sich der VfL Wolfsburg und der SC Paderborn heute wieder gegenüber. Los geht's in Paderborn um 8:30.

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9: Im Studio Hanna Messerschmidt. In der Diskussion um ein Social-Media-Verbot für Kinder hat sich Innenminister Dobrindt skeptisch gezeigt. Er halte das für schlecht durchzusetzen und daher für wenig zielführend, so Dobrindt in den Funke-Zeitungen. Ein solches Verbot wird unter anderem gerade auf EU-Ebene geprüft. Ein Abkommen zwischen den USA und dem Iran kommt wohl nicht so schnell wie zunächst gedacht. US-Präsident Trump will nach eigenen Worten keine übereilte Vereinbarungen. Zuvor hatte er noch gesagt, eine Einigung sei weitgehend ausgehandelt. Die Ukraine beantragt nach den massiven russischen Angriffen in der Nacht zu gestern eine Dringlichkeitssitzung des UN-Sicherheitsrates. Außenminister Sibia spricht von Terror gegen die Zivilbevölkerung. Auch Kanzler Merz hatte die Angriffe als rücksichtslose Eskalation verurteilt. Mercedes-Pilot Kimi Antonelli hat seinen 4. Formel-1-Sieg in Folge gefeiert. Auch beim Großen Preis von Kanada kam der 19-Jährige als Erster ins Ziel. Dahinter folgten Ferrari-Pilot Lewis Hamilton und Max Verstappen in Red Bull.

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0: Meine Zahl in dieser Woche ist die 43. 43% der Deutschen würden ihre Partnerin oder Partner für eine bestimmte Sache verlassen. Aber für welche, Ole?
1: Für eine lebenslange Putzbefreiung. Dass man nie mehr in seinem Leben putzen müsste, sondern einfach immer alles auf magische Art und Weise sauber wird.
0: Ist leider auch nicht die richtige Antwort, aber sagen wir es mal so, es geht in die richtige Richtung. Ich löse auf. 43% von uns würden ihren Partner für $1 Million verlassen.
1: Eine Million Dollar
0: würden sie sagen, okay, du kannst gehen. Und ich sag mal so, für $1 Million, da ist eine Putzkraft auf jeden Fall drin.
1: Das stimmt, ja.
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15: Im Studio Hanna Messerschmidt. Innenminister Dobrindt sieht ein Social-Media-Verbot für Kinder und Jugendliche skeptisch. Gegenüber den Funke-Zeitungen nennt er es schwer durchsetzbar und daher wenig zielführend. Dobrindt plädiert stattdessen für mehr Begleitung durch die Eltern beim Medienkonsum. Die Hoffnungen auf ein schnelles Abkommen zwischen den USA und dem Iran haben einen Dämpfer bekommen. US-Präsident Trump erklärte, er habe seine Unterhändler angewiesen, keine vorschnelle Einigung zu erzielen. Zuvor hatte Trump noch gesagt, dass eine Einigung so gut wie steht. Beamte sollen die gesetzliche Krankenversicherung einzahlen. Das fordert der Wirtschaftsweise Truger in der Neuen Osnabrücker Zeitung. Durch ihre hohen Gehälter könnten sie die Kassen stärken. Bisher sind die meisten Beamten privat versichert. Das lange Pfingstwochenende neigt sich dem Ende zu und das bedeutet vielerorts heute auch wieder volle Straßen. Der ADAC rechnet vor allem heute Nachmittag mit viel Verkehr. Reiserückkehrer kommen dabei vor allem aus dem Süden, aber auch von der Ost- und Nordseeküste.

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2: Im Studio Hanna Messerschmidt. Beamte sollen in die gesetzliche Krankenkasse einzahlen. Das fordert der Wirtschaftsweise Truger in der Neuen Osnabrücker Zeitung. Mit ihren guten Gehältern könnten sie die Finanzlage der Kassen stärken. Bisher sind die meisten Beamten privat versichert. Nächsten Monat berät der Bundestag über die Gesundheitsreform. In der Diskussion um ein Social-Media-Verbot für Kinder hat sich Innenminister Dobrindt skeptisch gezeigt. Er halte das für schlecht durchzusetzen und daher für wenig zielführend, so Dobrindt in den Funke-Zeitungen. Ein solches Verbot wird unter anderem gerade auf EU-Ebene geprüft. Im Kongo breitet sich das Ebola-Virus weiter aus. Inzwischen gibt es schon mehr als 900 Verdachts- und über 200 Todesfälle. Die Weltgesundheitsorganisation hat wegen der Epidemie eine gesundheitliche Notlage von internationaler Tragweite ausgerufen, ihre zweithöchste Alarmstufe. Wer sichert sich das letzte Ticket für die kommende Saison in der ersten Fußball-Bundesliga? Die Frage wird heute Abend in Paderborn beantwortet. Der SC empfängt den VfL Wolfsburg. Im Hinspiel der Relegation waren keine Tore gefallen. Anpfiff ist um 20.30 Uhr.

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2: Hi, ich bin Felix. Wir sind mittendrin in den 10 Hits am Stück. Gleich haben wir die ganz neue Single von Alle Farben mit am Start. Und das ist Dermot Kennedy mit Funeral by Energy.
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1: Hi, ich bin Felix, ihr hört Energy und das ist die neue Single von Alle Farben. Und der gute Mann, der sammelt dieses Jahr Festivals wie Thanos die Infinity-Steine. Der ist gefühlt bei jedem, unter anderem beim Perukaville. Und wenn ihr da Bock drauf habt, dann geht ihr jetzt in unsere Energy-App, meldet euch an für den Energy-Festival-Sommer und mit ein bisschen Glück gehen die Tickets auf unseren Nacken. Das ist Alle Farben und Body Talk. Das sind immer die

0: Tinder hat eine Studie rausgebracht, ihr Lieben. Mhm. 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
1: Die Simone hat uns eine WhatsApp geschickt.
2: Also ich war mal bei einem Date, da sind wir essen gegangen und der Typ, der hat mich die ganze Zeit angesprochen mit so ganz nervigen, so typischen Kosenamen, zum Beispiel so süße Maus oder Prinzessin hat er mich auch genannt. Ich habe auch einmal Schätzelein.
1: Oh Gott.
2: Und dann dachte ich mir so, nee, also da war ich auch ziemlich froh, als es vorbei war und danach habe ich ihn auch nie wieder gesehen.
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11: Im Studio Hanna Messerschmidt. Das lange Pfingstwochenende neigt sich dem Ende zu und das bedeutet vielerorts heute auch wieder volle Straßen. Der ADAC rechnet vor allem heute Nachmittag mit viel Verkehr. Reiserückkehrer kommen dabei vor allem aus dem Süden, aber auch von der Ost- und Nordseeküste. Beamte sollen in die gesetzliche Krankenversicherung einzahlen. Das fordert der Wirtschaftsweise Truger in der Neuen Osnabrücker Zeitung. Durch ihre hohen Gehälter könnten sie die Kassen stärken. Bisher sind die meisten Beamten privat versichert. Innenminister Dobrindt sieht ein Social-Media-Verbot für Kinder und Jugendliche skeptisch. Gegenüber den Funke-Zeitungen nennt er es schwer durchsetzbar und daher wenig zielführend. Dobrindt plädiert stattdessen für mehr Begleitung durch die Eltern beim Medienkonsum. Mercedes-Pilot Kimi Antonelli hat seinen 4. Formel-1-Sieg in Folge gefeiert. Auch beim Großen Preis von Kanada kam der 19-Jährige als Erster ins Ziel. Dahinter folgten Ferrari-Pilot Lewis Hamilton und Max Verstappen im Red Bull.

0: ich bin Felix, mein rechter Platz ist frei und ich wünsche mir das Wohnen herbei.
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0: Wenn ihr euch in letzter Zeit irgendwas für eure Wohnung besorgt habt, wo ihr jetzt im Nachhinein merkt, ja, war schon ganz schön teuer, dann könnt ihr jetzt auf energy.de gehen, könnt uns da verraten, was ihr euch gekauft habt und mit ein bisschen Glück gibt's die Kohle von uns zurück. 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
3: Oh mein Gott, ich weiß gar nicht, was ich sagen soll. Vielen Dank.
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4: Ach, das ist super. Vielen lieben Dank.
0: Und auch Jana hat schon die Rechnung von uns gezahlt bekommen.
3: Oh mein Gott, nein, ehrlich jetzt? Wie krass. 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Ja, wie geil.
0: 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Das ist im Nachhinein schon sehr teuer gewesen. 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
1: Grüezi wohl, ich bin Felix, ihr hört Energy und gleich haben wir die ganz neue Single von Norma Jean Martini mit am Start. Und das ist Taylor Swift mit Orb Light. Wir sind mittendrin in den 10 Hits am Stück.
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Hi, ich bin Felix, ihr hört Energy und das ist die ganz neue Single von Norma Jo Martini, die heißt Encore und dafür hat sie folgenden Song von Nelly Furtado gesampelt. Absoluter Banger, absoluter Iconic-Song und es gab aber Probleme, weil Nelly Furtado hat erst gesagt, so nee, eigentlich will sie das nicht, bis Norma Jo Martini ihr wirklich einen Brief geschrieben hat und gesagt, ey bitte, wie wär's, ne? Ich bin selber seit 15 Jahren dabei, ich brauche jetzt irgendeinen Song, der knallt, der mich nach vorne bringt und dann hat Nelly Furtado gesagt, okay komm, mach, viel Spaß. Und so klingt er, das ist Norma Jo Martini mit Encore by Energy, das sind immer die besten.

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ich bin Felix und das sind A-Lok und Khalid mit Dive Into Me bei Energy. Und ich bin ehrlich, A-Lok ist mir gerade noch viel sympathischer geworden. Der hat nämlich auf Instagram so ein bisschen aus seinem Privatleben gepostet. Und er hat einen Hund. Und ich weiß nicht, wie es euch geht, aber wenn ich merke, ein Mensch hat einen Hund, dann ist es für mich automatisch 10 von 10. Das ist Dive Into Me bei Energy. Das ist immer.

0: meine Zahl in dieser Woche ist die 43. 43% der Deutschen würden ihre Partnerin oder Partner für eine bestimmte Sache verlassen. Aber für welche, Ole?
1: Für eine lebenslange Putzbefreiung. Dass man nie mehr in seinem Leben putzen müsste, sondern einfach immer alles auf magische Art und Weise sauber wird.
0: Ist leider auch nicht die richtige Antwort, aber sagen wir es mal so, es geht in die richtige Richtung. Ich löse auf. 43% von uns würden ihren Partner für $1 Million verlassen.
1: Eine Million Dollar
0: würden sie sagen, okay, du kannst gehen. Und ich sag mal so, für $1 Million, da ist eine Putzkraft auf jeden Fall drin.
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9: Im Studio Hanna Messerschmidt. Beamte sollen in die gesetzliche Krankenversicherung einzahlen. Das fordert der Wirtschaftsweise Truger in der Neuen Osnabrücker Zeitung. Durch ihre hohen Gehälter könnten sie die Kassen stärken. Bisher sind die meisten Beamten privat versichert. Das lange Pfingstwochenende neigt sich dem Ende zu und das bedeutet vielerorts heute auch wieder volle Straßen. Der ADAC rechnet vor allem heute Nachmittag mit viel Verkehr. Reiserückkehrer kommen dabei vor allem aus dem Süden, aber auch von der Ost- und Nordseeküste. US-Präsident Trump rechnet im Iran-Krieg nicht mehr mit einer schnellen Lösung. Auf seiner Online-Plattform schreibt er, beide Seiten bräuchten Zeit. Am Wochenende hatte er einen Deal noch fast für fertig erklärt. Auch die Straße von Hormuz soll wieder frei werden. Dort sitzen hunderte Schiffe fest. Die Deutsche Bahn freut sich über deutlich mehr Passagiere im Nahverkehr. Im April waren rund 12 Millionen Reisende mehr in den Zügen unterwegs, ein Plus von 10% im Vergleich zum Vorjahr. Vor allem viele Pendler sind wegen der enorm gestiegenen Spritpreise auf die Bahn umgestiegen.

0: Das sind immer die besten neuen Hits. Und endlich gibt es einen neuen Wahl nach Timmy, den wir anbeten können. 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
2: 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Das ist das Beste, was es gibt.
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2: Hi, ich bin Felix. Wir sind mittendrin in den 10 Hits am Stück. Gleich gibt's die ganz neue Single von Topic und Becky G. Und das ist Alex Warren mit Fever Dream bei Energy.

Hi, ich bin Felix, das sind immer die besten neuen Hits bei Energy und der Song erinnert mich sehr an meinen Vater. Warum? Weil er genauso heißt, wie ich am Telefon klinge, wenn ich ihn anrufe und handwerkliche Hilfe brauche. Sorry, Papi?

0: Hi, hier sind Dana und der Mönch von Energy am Morgen. Es wird wieder Zeit mitzuraten bei Fakt oder Fake.
1: Und ich behaupte, der Begriff Friendzone, also dass man nur befreundet ist, der kommt aus der Kultserie Friends.
0: Friends war ja so in den 90ern und ich glaube, so lange gibt es diesen Begriff Friendzone noch nicht. Dementsprechend kann ich mir sogar vorstellen und gerade auch diese ganzen Konstellationen, ich habe Friends nie so richtig geguckt, aber da gab es ja auch irgendwie Verstrickungen, der mit dir und die und so
1: Freunden,
0: weiter.
1: Ja.
0: Ja, genau. Ja, ich sage einfach mal, dass es Fakt ist, ja.
1: Alles gleich, löse auf. Das ist
2: Fakt.
0: Krass.
1: Yes! In der 7. Folge der 1. Staffel hat Joey zu seinem besten Freund Ross gesagt, dass er von Rachel in die Friendzone gesteckt wurde. Dadurch wurde der Begriff populär und das hält sich ja bis heute.
0: Ja, und heutzutage heißt es eher, du bist too hard to handle.
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2: Im Studio Hanna Messerschmidt. Langsam aber sicher endet das lange Pfingstwochenende und das bringt heute auch wieder Staus auf der Autobahn. Der ADAC rechnet vor allem am Nachmittag mit viel Verkehr. Auch morgen bleibt es voll, weil in Berlin, Brandenburg, Niedersachsen, Bremen und NRW noch ein Tag länger schulfrei ist. Beamte sollen in die gesetzliche Krankenkasse einzahlen. Das fordert der Wirtschaftsweise Truger in der Neuen Osnabrücker Zeitung. Mit ihren guten Gehältern könnten sie die Finanzlage der Kassen stärken. Bisher sind die meisten Beamten privat versichert. Nächsten Monat berät der Bundestag über die Gesundheitsreform. Gibt es bald eine Einigung zwischen den USA und dem Iran auf ein Kriegsende? Das ist weiter ungewiss. Noch gestern hatte US-Präsident Trump von einem fast fertigen Deal gesprochen. Jetzt sagt er, beide Seiten bräuchten Zeit. Sein Außenminister Rubio hält dagegen eine Vereinbarung noch heute für möglich. Wer sichert sich das letzte Ticket für die kommende Saison in der ersten Fußball-Bundesliga? Die Frage wird heute Abend in Paderborn beantwortet. Der SC empfängt den VfL Wolfsburg. Im Hinspiel der Relegation waren keine Tore gefallen. Anpfiff ist um 20:30 Uhr.

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2: Hi, ich bin Felix, wir sind mittendrin in den 10 Hits am Stück. Gleich gibt's die ganz neue Single von Paul Monkey und das sind Miles Smith, Niall Horan mit Drive Safe.

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2: Hey, hier ist Spooky von Clock Clock und ihr hört unsere Single Out of the Dark auf Energy. Hit Music on.

0: Hi, ich bin Felix und der Song geht raus an alle meine Mitkäsegriller. Die wissen nämlich, was bei Gazi gemeint ist und das ist euer Song. Das ist Gazi, das ist Paul Monkey bei Energy. Das sind immer die besten neuen Hits. Schönen Pfingstmontag euch.
1: Ja.

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2: Im Studio Lisa Schwarzkopf. Das lange Pfingstwochenende neigt sich dem Ende zu. Und das bedeutet vielerorts heute auch wieder volle Straßen. Der ADAC rechnet vor allem heute Nachmittag mit viel Verkehr. Reiserückkehrer kommen dabei vor allem aus dem Süden, aber auch von der Ost- und Nordseeküste. Beamte sollen in die gesetzliche Krankenversicherung einzahlen. Das fordert der Wirtschaftsweise Truger in der neuen Osnabrücker Zeitung. Durch ihre hohen Gehälter könnten sie die Kassen stärken. Bisher sind die meisten Beamten privat versichert. US-Präsident Trump rechnet im Iran-Krieg nicht mehr mit einer schnellen Lösung. Auf seiner Online-Plattform schreibt er, beide Seiten bräuchten Zeit. Der Iran selbst spricht von Fortschritten in den Gesprächen. Von einem Friedensabkommen sei man aber noch weit entfernt. Genau ein Platz ist noch frei in der Fußball-Bundesliga für die kommende Saison. Und heute Abend entscheidet sich, wer ihn kriegt. Nach dem 0:0 im Relegationshinspiel stehen sich der VfL Wolfsburg und der SC Paderborn heute wieder gegenüber. Los geht's in Paderborn um 8:30 Uhr.

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2: Ja, Mensch, hallo, Felix der Name. Wir sind mittendrin in den 10 Hits am Stück. Gleich gibt's

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1: Hi, ich bin Felix, ihr hört Energy und es gibt so manche Menschen, finde ich, die gehen zumindest augenscheinlich so positiv durchs Leben. Die sind so gut gelaunt die ganze Zeit, die sind nicht Optimisten, die sind quasi Optimist Prime. Gut, für den gehe ich mich schämen. Das ist Nico Santos, das ist eine aktuelle Single Optimist bei Energy. Das sind immer die besten neuen Hits.

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6: Im Studio Lisa Schwarzkopf. Langsam, aber sicher endet das lange Pfingstwochenende. Und das bringt heute auch wieder Staus auf der Autobahn. Der ADAC rechnet vor allem am Nachmittag mit viel Verkehr. Auch morgen bleibt es voll, weil in Berlin, Brandenburg, Niedersachsen, Bremen und NRW noch einen Tag länger schulfrei ist. Innenminister Dobrindt sieht ein Social-Media-Verbot für Kinder und Jugendliche skeptisch. Gegenüber den Funke-Zeitungen nennt er es schwer durchsetzbar und daher wenig zielführend. Dobrindt plädiert stattdessen für mehr Begleitung durch die Eltern beim Medienkonsum. Wo sind sie? Das Bundeskriminalamt hat heute die Kampagne Spurlos verschwunden gestartet. Im Fokus stehen 6 ungelöste Vermisstenfälle von Kindern und Jugendlichen. Sie verschwanden etwa auf dem Heimweg oder beim Einkaufen. Das BKA hofft nun auf neue Hinweise. Verlieren verboten, heißt es heute bei der Eishockey-WM für Deutschland. Aber selbst ein Sieg im letzten Vorrundenspiel gegen Großbritannien könnte nicht fürs Viertelfinale reichen. Das DEB-Team muss auf einen Ausrutscher der Konkurrenz hoffen. Los geht's in Zürich um 20:20 Uhr.

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0: 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Nee, ihr könnt auch auf energy.de klicken. Da gibt's über 40 Webstreams, unter anderem Summer Hits.

0: weiß ja nicht, was euer restlicher Plan ist für diesen Pfingstmontag. Aber ich werde mir jetzt diesen Summer-Hit-Stream reinballern, werde mir dazu einen Cocktail machen mit so einem Schirmchen und dann geht's mir gut. Geht gerne auf energy.de oder in unsere nickel-nagel-neue Energy-App und checkt den Stream definitiv ab.
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2: 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Dass man nie mehr in seinem Leben putzen müsste, sondern einfach immer alles auf magische Art und Weise sauber wird.
1: 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Ich löse auf. 43% von uns würden ihren Partner für $1 Million verlassen.
2: Eine Million Dollar
1: würden sie sagen, okay, du kannst gehen. Und ich sag mal so, für $1 Million, da ist eine Putzkraft auf jeden Fall drin.
2: Das stimmt.
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12: Im Studio Lisa Schwarzkopf. Das lange Pfingstwochenende neigt sich dem Ende zu. Und das bedeutet vielerorts heute auch wieder volle Straßen. Der ADAC rechnet vor allem heute Nachmittag mit viel Verkehr. Reiserückkehrer kommen dabei vor allem aus dem Süden, aber auch von der Ost- und Nordseeküste. Beamte sollen in die gesetzliche Krankenkasse einzahlen. Das fordert der Wirtschaftsweise Truger in der neuen Osnabrücker Zeitung. Mit ihren guten Gehältern könnten sie die Finanzlage der Kassen stärken. Bisher sind die meisten Beamten privat versichert. Nächsten Monat berät der Bundestag über die Gesundheitsreform. Russland überzieht die Ukraine weiter mit schweren Angriffen. Diesmal hat es vor allem den Süden getroffen. In der Region Cherson sind mindestens 2 Menschen gestorben. Auch Russland meldet Tote. In der Region Belgorod sollen 2 Männer durch ukrainische Angriffe ums Leben gekommen sein. Wer sichert sich das letzte Ticket für die kommende Saison in der ersten Fußball-Bundesliga? Die Frage wird heute Abend in Paderborn beantwortet. Der SC empfängt den VfL Wolfsburg. Im Hinspiel der Relegation waren keine Tore gefallen. Anpfiff ist um 20.30 Uhr.

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1: Und ich behaupte, der Begriff Friendzone, also dass man nur befreundet ist, der kommt aus der Kultserie Friends.
0: Friends war ja so in den 90ern und ich glaube, so lange gibt es diesen Begriff Friendzone noch nicht. Dementsprechend kann ich mir sogar vorstellen und gerade auch diese ganzen Konstellationen, ich habe Friends nie so richtig geguckt, aber da gab es ja auch irgendwie Verstrickungen, der mit dir und
1: die
0: und so
1: Freunden,
0: weiter.
1: Ja,
0: genau. Ja, ich sage einfach mal, dass es Fakt ist, ja.
1: Alles klar, ich löse auf. Das ist
0: Fakt.
1: Krass. Yes! In der 7. Folge der 1. Staffel hat Joey zu seinem besten Freund Ross gesagt, dass er von Rachel in die Friendzone gesteckt wurde. Dadurch wurde der Begriff populär und das hält sich ja bis heute.
0: Ja, und heutzutage heißt es eher, du bist too hard to handle.
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6: Im Studio Lisa Schwarzkopf. Langsam, aber sicher endet das lange Pfingstwochenende. Und das bringt heute auch wieder Staus auf der Autobahn. Der ADAC rechnet vor allem am Nachmittag mit viel Verkehr. Auch morgen bleibt es voll, weil in Berlin, Brandenburg, Niedersachsen, Bremen und NRW noch einen Tag länger schulfrei ist. In der Diskussion um ein Social-Media-Verbot für Kinder hat sich Innenminister Dobrindt skeptisch gezeigt. Er halte das für schlecht durchzusetzen und daher für wenig zielführend, so Dobrindt in den Funke-Zeitungen. Ein solches Verbot wird unter anderem gerade auf EU-Ebene geprüft. Im Kongo breitet sich das Ebola-Virus weiter aus. Inzwischen gibt es schon mehr als 900 Verdachts- und über 200 Todesfälle. Die Weltgesundheitsorganisation hat wegen der Epidemie eine gesundheitliche Notlage von internationaler Tragweite ausgerufen, ihre zweithöchste Alarmstufe. Bei der Eishockey-WM braucht Deutschland heute unbedingt einen Sieg. Gegner zum Vorrundenabschluss in Zürich ist Großbritannien. Gleichzeitig muss man aber darauf hoffen, dass die Konkurrenz patzt. Sonst sieht es schlecht aus fürs Viertelfinale.

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0: Tinder hat eine Studie rausgebracht, ihr Lieben. Mhm. Die haben nämlich geguckt, was denn von der Gen Z vergangenes Jahr beim Dating so die größten Icks waren.
1: Die Simone hat uns eine WhatsApp geschickt.
2: Also ich war mal bei einem Date, da sind wir essen gegangen und der Typ, der hat mich die ganze Zeit angesprochen mit so ganz nervigen, so typischen Kosenamen, zum Beispiel so süße Maus oder Prinzessin hat er mich auch genannt. Ich habe auch einmal Schätzelein.
1: Oh Gott.
2: Und dann dachte ich mir so, nee, also da war ich auch ziemlich froh, als es vorbei war und danach habe ich ihn auch nie wieder gesehen.
1: Schätzelein, so warst du mit Horst Schlemmer essen oder was?
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15: Im Studio Lisa Schwarzkopf. Beamte sollen in die gesetzliche Krankenversicherung einzahlen. Das fordert der Wirtschaftsweise Truger in der neuen Osnabrücker Zeitung. Durch ihre hohen Gehälter könnten sie die Kassen stärken. Bisher sind die meisten Beamten privat versichert. In der Koalition gibt's Ärger um mögliche Kürzungen beim Elterngeld. SPD-Fraktionsvize Schmidt sagte dem Spiegel, Familienpolitik dürfe kein Sparposten sein. Hintergrund, Familienministerin Prien muss in ihrem Etat eine 500 Millionen Euro einsparen. Gibt es bald eine Einigung zwischen den USA und dem Iran auf ein Kriegsende? Das ist weiter ungewiss. Noch gestern hatte US-Präsident Trump von einem fast fertigen Deal gesprochen. Jetzt sagt er, beide Seiten bräuchten Zeit. Und auch der Iran geht von keinem schnellen Friedensabkommen aus. Genau ein Platz ist noch frei in der Fußball-Bundesliga für die kommende Saison. Und heute Abend entscheidet sich, wer ihn kriegt. Nach dem 0:0 im Relegationshinspiel stehen sich der VfL Wolfsburg und der SC Paderborn heute wieder gegenüber. Los geht's in Paderborn um 8:30 Uhr.

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3: Im Studio Lisa Schwarzkopf. Beamte sollen in die gesetzliche Krankenversicherung einzahlen. Das fordert der Wirtschaftsweise Truger in der neuen Osnabrücker Zeitung. Durch ihre hohen Gehälter könnten sie die Kassen stärken. Bisher sind die meisten Beamten privat versichert. In der Koalition gibt's Ärger um mögliche Kürzungen beim Elterngeld. SPD-Fraktionsvize Schmidt sagte dem Spiegel, Familienpolitik dürfe kein Sparposten sein. Hintergrund, Familienministerin Prien muss in ihrem Etat eine 500 Millionen Euro einsparen. Gibt es bald eine Einigung zwischen den USA und dem Iran auf ein Kriegsende? Das ist weiter ungewiss. Noch gestern hatte US-Präsident Trump von einem fast fertigen Deal gesprochen. Jetzt sagt er, beide Seiten bräuchten Zeit. Und auch der Iran geht von keinem schnellen Friedensabkommen aus. Genau ein Platz ist noch frei in der Fußball-Bundesliga für die kommende Saison. Und heute Abend entscheidet sich, wer ihn kriegt. Nach dem 0:0 im Relegationshinspiel stehen sich der VfL Wolfsburg und der SC Paderborn heute wieder gegenüber. Los geht's in Paderborn um 8:30.

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0: Meine Zahl in dieser Woche ist die 43. 43% der Deutschen würden ihre Partnerin oder Partner für eine bestimmte Sache verlassen. Aber für welche, Ole?
1: Für eine lebenslange Putzbefreiung. Dass man nie mehr in seinem Leben putzen müsste, sondern einfach immer alles auf magische Art und Weise sauber wird.
0: Ist leider auch nicht die richtige Antwort, aber sagen wir es mal so, es geht in die richtige Richtung. Ich löse auf. 43% von uns würden ihren Partner für $1 Million verlassen.
1: Eine Million Dollar
0: würden sie sagen, okay, du kannst gehen. Und ich sag mal so, für $1 Million, da ist eine Putzkraft auf jeden Fall drin.
1: Das stimmt.

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0: Meine Zahl in dieser Woche ist die 43. 43% der Deutschen würden ihre Partnerin oder Partner für eine bestimmte Sache verlassen. Aber für welche, Ole?
1: Für eine lebenslange Putzbefreiung. Dass man nie mehr in seinem Leben putzen müsste, sondern einfach immer alles auf magische Art und Weise sauber wird.
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1: Eine Million Dollar
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1: Das stimmt.
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